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1: Mit Yves Simon. Das war ein ganz schöner Dämpfer für die deutsche Fußballnationalmannschaft bei der WM. Mit 1:2 hat das DFB-Team gegen Ecuador verloren, trotz des Führungstreffers von Leroy Sané nach nicht mal ganz 2 Minuten. Der Ausgleich ist schnell gefallen in der 9. Minute und dann hat Deutschland schlicht und einfach den Faden verloren. Trotzdem schaut Joshua Kimmich positiv nach vorn, wie er bei Magenta TV gesagt hat.
2: Wir dürfen nicht jedes Spiel 1-2 Gegentore bekommen. Wir müssen absolut die Ballverlustquote minimieren und dann können wir auch jeden schlagen.
1: Ja, besser werden muss es dann vor allem direkt am Montag, denn dann steht in Boston das 16. Finale an. Der Gegner ist aber noch unklar. Die Lage in der Straße von Hormuz bleibt angespannt und unübersichtlich. Die UN-Schifffahrtsorganisation hat eine geplante Evakuierungsaktion für gestrandete Schiffe nach einem Angriff auf einen Frachter vorläufig gestoppt. Dabei hatten die USA und der Iran erst vor einer Woche ein Rahmenabkommen für Frieden vereinbart, das auch die Öffnung der für den Welthandel so wichtigen Meerenge vorsieht. Der Bundestag hat die Klagerechte von Umweltverbänden bei großen Infrastrukturprojekten eingeschränkt. Künftige Klagen haben nicht mehr automatisch eine aufschiebende Wirkung. Ein Baustopp muss erst von einem Gericht angeordnet werden. Außerdem dürfen Verbände nur noch klagen, wenn ein Projekt in ihren sachlichen und räumlichen Zuständigkeitsbereich fällt. Die evangelische Kirche bei uns in Bayern lädt heute zur Aktion Einfach heiraten ein. Paare können da ohne lange Vorbereitung ganz spontan kirchlich Ja sagen. Nach einem kurzen Vorgespräch geht es dann auch schon direkt los. Blumenschmuck, Musik und Sektempfang sind vorbereitet. Über 60 Kirchen und besondere Locations sind mit dabei, unter anderem der gläserne Schanzenturm an der Skisprungschanze in Oberstdorf oder auch die Christophoruskapelle am Münchner Flughafen. Die Deutsche Bahn streicht die Pommes von der Speisekarte im Bordrestaurant. Hintergrund sind neue EU-Vorgaben für bestimmte Kältemittel in den Kühlanlagen. Die Bahn verzichtet deswegen künftig weitgehend auf Tiefkühltechnik in ihren Fernzügen. Statt den Fritten gibt es jetzt Kartoffelecken, dafür reicht ein ganz normaler Kühlschrank aus. Die Bahn verspricht dafür jetzt unter anderem mehr Platz für gekühlte Getränke.
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1: Mit Yves Simon. Niederlage für das deutsche Team am Abend bei der Fußball-WM. In New York hat die Mannschaft von Bundestrainer Nagelsmann mit 1:2 gegen Ecuador verloren. Da konnte auch Edeljoker Dennis Undaff nicht helfen, der nach dem Spiel bei Magenta TV.
2: Ich hatte das Gefühl, dass sie es mehr wollten als wir. Die waren griffiger, bei denen ging es noch um alles. Und daraus müssen wir lernen, dass wir selbst in solchen Spielen, weil wir wollten gewinnen, auch alles reinschmeißen und den Sieg wollen. Und ich glaube, man hat heute auf dem Platz gesehen, dass sie es mehr wollten.
1: Ja, Ecuador ist wegen des Siegs auch eine Runde weiter. Deutschland stand ja schon vor dem Spiel als Gruppensieger fest. Nicht auf dem Platz war Nathaniel Brown. Der 23-Jährige kämpft mit Adduktorenproblemen. Während er sich auskuriert, berichten Medien, dass Brown für 55 Millionen Euro von Eintracht Frankfurt zum FC Bayern wechselt und dort einen 5-Jahres-Vertrag bekommt. An den bayerischen Mittelschulen beginnen heute die Abschlussprüfungen für den qualifizierenden Abschluss. 43.000 Schülerinnen und Schüler müssen in der Früh antreten, bei Temperaturen deutlich über 30 Grad, teilweise eher an die 40. Die Abiturienten in Bayern sind dagegen schon fertig. Sie bekommen heute ihre Zeugnisse und werden dann offiziell verabschiedet. Der Bund hat sich mit den Ländern auf eine Finanzreform geeinigt. Das ist das Ergebnis der Ministerpräsidentenkonferenz, das am Abend bekannt wurde. Die Bundesländer wollen, dass der Bund sich stärker an den Kosten neuer Bundes- und EU-Vorgaben beteiligen wird. Und zwar 80% soll der Bund davon übernehmen. Internationale Rettungsteams bereiten gerade ihren Einsatz im Erdbebengebiet von Venezuela vor. Aus Deutschland fliegen in der Früh knapp 50 THW-Kräfte mit Spürhunden. Auch Mexiko schickt ein großes Team mit Rettungskräften, Medizinern und Drohnen. Nach 2 schweren Beben meldet die Regierung bisher 188 Tote, mehr als 1500 Verletzte und rund 200 Vermisste unter den Trümmern. Auch die Vereinten Nationen und die USA wollen helfen. Zigaretten sollen nach den Plänen des Bundesfinanzministeriums in den nächsten Jahren deutlich teurer werden. Der Durchschnittspreis für eine 20er-Packung könnte von 8,80 Euro auf bis zu 11,40 Euro im Jahr 2030 steigen. Betroffen sind dann auch andere Tabakprodukte. Das Ministerium begründet die Erhöhung mit dem Schutz der öffentlichen Gesundheit und dem Ziel, die Raucherquote zu senken. 089
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3: Heute wieder sonnig und heiß bis zu 35 Grad. Und der Wettertrend für München und die Umgebung. Auch morgen und am Wochenende Sonne und sogar noch heißer, fast 40 Grad. Sonntag dann Hitzegewitter.
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4: Mit Yves Simon. Schönen guten Morgen. Im dritten WM-Gruppenspiel gab es den ersten heftigen Dämpfer für die deutsche Fußballnationalmannschaft. Gegen Ecuador gab es eine 1:2 Niederlage und das völlig verdient. Pia Wegner mit den Einzelheiten.
5: Nach einer Minute und 49 Sekunden erzielte Leroy Sané das zweitschnellste Tor in der deutschen WM-Geschichte. Doch das reichte nicht. Nur wenige Minuten später traf Ecuador zum Ausgleich. Das deutsche Team machte anschließend zu viele Fehler und kassierte in der 77. Minute den 1:2-Treffer zur ersten Turnierniederlage. Die WM-Reise ist für Deutschland damit aber nicht vorbei. Der Gruppensieg und auch der Einzug ins 16. Finale standen bereits vor der Partie fest.
4: Außerdem eine Runde weiter, die Elfenbeinküste, die Niederlande, Japan und auch Schweden. Die Sanierung der Bahnstrecke Hamburg-Berlin ist deutlich teurer geworden als geplant. Laut Bundesverkehrsministerium liegen die Kosten inzwischen bei etwa 2,7 Milliarden Euro und das statt der ursprünglich veranschlagten 2,2 Milliarden plus Risikopuffer. Grund sind unter anderem wochenlange Bauverzögerungen durch Frost letzten Winter. Kritiker monieren außerdem, dass trotz der hohen Ausgaben das modernere Zugsystem ETCS nicht installiert wurde und es in einigen Jahren wieder zu einer Großsperrung kommen dürfte deswegen. Bayern ist das Land für Gründer und Start-ups. Denn letztes Jahr hat es fast 55.000 Neugründungen gegeben. Das ist mehr als in jedem anderen Bundesland. Der bayerische Wirtschaftsminister Aiwanger hat in einer Regierungserklärung im Landtag gesagt, dass Firmengründungen schneller und vor allem auch einfacher werden müssen. Da sieht Aiwanger vor allem den Bund in der Pflicht, Bürokratie abzubauen. Von der Opposition heißt es, Aiwanger soll lieber erstmal seine eigenen Hausaufgaben machen. Im Osten der Demokratischen Republik Kongo sind inzwischen mehr als 300 Menschen an Ebola gestorben. Die Behörden melden außerdem über 1.150 bestätigte Infektionen. Die Epidemie in den betroffenen Provinzen ist damit noch nicht gestoppt. In den nächsten Tagen sollen neue Medikamente getestet werden. Die ersten Bundesländer starten heute in die Sommerferien. Hessen, Rheinland-Pfalz und das Saarland. Damit startet die Hauptreisezeit. Der ADAC warnt vor längeren Staus, vor allem auf den Autobahnen im Westen. Zusätzlichen Verkehr erwarten die Experten auch durch die anhaltende Hitze, Tagesausflügler und die etwa 1000 Dauerbaustellen. Als letztes Bundesland geht dann Bayern am 31. Juli in die Ferien.
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3: Aktuell ist der Biedersteiner Tunnel in beiden Richtungen gesperrt.
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3: Mit dabei Mosach, die Max-Born-Straße stadteinwärts. Gute Fahrt.
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4: Auch heute sonnig und sehr heiß, bis zu 37 Grad. Und der Wettertrend für München und Umgebung, morgen nochmal genauso bis zu 38 Grad. Sonntag im Tagesverlauf dann teils kräftige Hitzegewitter. Die bringen am Montag die Abkühlung wechselhaft und nur noch 23 Grad.
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5: Aktuell ist der Biedersteiner Tunnel in beiden Richtungen gesperrt.
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5: Mit dabei Mosach, die Max-Born-Straße stadteinwärts. Gute Fahrt.
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7: Auch heute sonnig und sehr heiß, bis zu 37 Grad. Und der Wettertrend für München und Umgebung: morgen nochmal genauso sonnig, genauso heiß. Am Sonntag teils kräftige Hitzegewitter und am Montag dann die Abkühlung. Wechselhaft und nur noch 23 Grad.
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8: Mit Nicolas Pinkanell, guten Morgen. Bei der möglichen Rekordhitze jetzt am Wochenende findet hier bei uns in München der Christopher Street Day statt. Gong 96.3 München Reporter Lennart Wenner. Die Parade ist nach der Wiesn die größte Veranstaltung hier in der Stadt.
9: Ja, am Samstag ziehen ab 12 Uhr wieder hunderttausende Menschen und über 200 Wägen durch München. Von der Reichenbachbrücke geht es über die Sonnenstraße zum Stachus und von da aus weiter zur Ludwigstraße. Zwischen Odeonsplatz und Siegestor öffnet nämlich schon heute die neue Pride-Meile. Das neue Straßenfest geht bis Sonntag und bietet mehrere Bühnen, eine Sport- und auch eine Party-Area.
8: Die Kommunen und der Freistaat sind knapp bei Kasse, sparen deswegen und können weniger investieren. Jetzt soll es eine Entlastung geben. Bei der Ministerpräsidentenkonferenz haben sich Kanzler Merz und die Länderchefs geeinigt. Der Bund soll künftig 80% der Kosten übernehmen, die durch einige neue Bundesgesetze entstehen. Die deutsche Nationalmannschaft hat am Abend ihr letztes Gruppenspiel mit 2:1 gegen Ecuador verloren. Am grundsätzlichen Turnierverlauf ändert das für uns allerdings nichts. Wir waren zuvor schon sicher Gruppenerster. Das 16-Finale findet am Montag um 22.30 Uhr statt. Gegen wen entscheidet sich allerdings wohl erst am Sonntagmorgen.
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7: 26.06.2026. Das heutige Datum haben sich in München 49 Hochzeitspaare gesichert. Sie heiraten in einem der klimatisierten Standesämter. Für spontane Paare bietet die evangelische Kirche heute Trauungen ohne Anmeldung an. Zum Beispiel in der Christuskirche hier in Neuhausen oder sogar am Münchner Flughafen. Aus Neuhausen, Alexandra Goreiska, 089 Kult.
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10: Auf dem Mittleren Ring ist aktuell der Biedersteiner Tunnel Richtung Süden nach einem Unfall gesperrt. Umfahrt das Ganze weiträumig.
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10: Der aktuellste in Unterhaching auf der Münchner Straße. Gute Fahrt.
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11: Auf geht's in den Freitag und wir fangen ganz vorne an im Alphabet heute bei A wie Aha. Hier sind die Jungs mit der absolut legendären Nummer. The Sun Always Shines on TV. 089.

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0: Ab heute bis Sonntag heißt Smash 26 im Olympiapark. Da geht's um BMX, um Street Dance. Es gibt Workshops, Musik und Food Trucks. 3 Tage voller Sport, Action und Chillen im Park. Täglich von 10 bis kurz vor Mitternacht. Eintritt ist frei.
1: Tipp 2.
0: Der Christopher Street Day startet auf der Hauptbühne am Odeonsplatz heute um 17.30 Uhr. Der Eintritt ist frei, gefeiert wird bunt bis Sonntag. Heute Abend auf der Bühne unter anderem Conchita Wurst. Die große Parade dann morgen Mittag.
1: Tipp 3.
0: Open Air Theater gibt's im Ebenböckhaus. Ludwig II., der bayerische Patient, startet um 19.30 Uhr. Da treffen historische Fakten auf eine humorvolle Bühnenhandlung voller überraschender Wendungen. Das Ebenböckhaus findet ihr in Pasing.
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Und wir feiern heute natürlich einen Geburtstag. Und zwar einen runden Geburtstag, nämlich den von Chris Isaak. Bekannt nicht nur als erfolgreicher Sänger, sondern auch als Filmschauspieler. Sein berühmtestes Lied, das hören wir jetzt anlässlich seines 70. Geburtstags. Alles Gute von uns mit Wicked Game.

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6: Auch heute sonnig und sehr heiß, bis zu 37 Grad. Und der Wettertrend für München und Umgebung, morgen nochmal genauso bis zu 38 Grad. Sonntag im Tagesverlauf dann teils kräftige Hitzegewitter. Die bringen am Montag die Abkühlung wechselhaft und nur noch 23 Grad.
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7: Obacht auf der A99 Ost Richtung Nürnberg am Kreuz Ost. Da ist eine ungesicherte Unfallstelle, die mittlere Spur blockiert. Und der mittlere Ring, da ist nach wie vor der Biedersteiner Tunnel Richtung Süden nach einem Unfall gesperrt. Es staut sich bis zur A9 zurück, umfahrt das Ganze weiträumig. Laut Polizei sollte das Ganze innerhalb der nächsten halben Stunde wieder offen sein.
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7: Mit dabei Obergiesing, Perlacher Straße auswärts und im Landkreis Freising in Eching, die Neufahrner Straße. Gute Fahrt.
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8: Guten Morgen am Freitag. Grüß euch. 089.

Heute ist nicht irgendein Freitag, heute ist Tag des Schokopuddings. Jawohl, das gibt's. Schönen guten Morgen auf 089 Kult. Dieser Tag stammt natürlich, ihr habt es vielleicht geahnt, aus den USA, wird jedes Jahr eben am 26. Juni gefeiert. Es gibt keinen offiziellen Hintergrund. Vermutlich wurde dieser Ehrentag einfach von entsprechenden Pudding-Fans ins Leben gerufen. Die Idee ist ganz einfach, ohne schlechtes Gewissen einfach eine extra Portion Schokopudding gönnen. Und mal ehrlich, es gibt ja kaum Dessert, das so zuverlässig Kindheitserinnerungen weckt wie der Schokopudding. Heute also der vermutlich einzige Tag des Jahres, an dem es völlig legitim ist zu sagen, ich habe den Pudding nicht vernascht, ich habe einfach einen Feiertag würdig begangen. Guten Appetit mit 089 Kult.

0: Hallo, wir sind's. Hier ist 089 Kult, München Sender für Kulthits und Kultur. Schönen guten Morgen am Freitag. Ich bin Johannes Boos. 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Es lohnt sich also, möglichst zeitnah sich Tickets zu sichern, denn es wird ein richtig magischer Abend. Die Rede ist natürlich vom Sommernachtstraum im Olympiapark. 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Jetzt schon mal dick anstreichen im Kalender. 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
11: Auch heute sonnig und sehr heiß bis zu 37 Grad. Und der Wettertrend für München und Umgebung. Morgen nochmal genauso sonnig, genauso heiß. Am Sonntag teils kräftige Hitzegewitter und am Montag dann die Abkühlung. Wechselhaft und nur noch 23 Grad.
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12: Mit Nicolas Pinkernell, guten Morgen. Es ist die größte Veranstaltung in München abseits der Wiesn. Hunderttausende Menschen ziehen für den CSD morgen bei den möglichen Rekordtemperaturen wieder durch die Stadt. 089 Kult München Reporter Lennart Wenner. Das Programm geht aber heute schon los.
13: Ja, die letzten Tage wurde auf der Ludwigstraße schon die Pride-Meile aufgebaut. Die gibt's heuer zum ersten Mal. Auf der Hauptbühne tritt heute der ESC-Gewinner Conchita Wurst auf. Bis Sonntag gibt es dann weiteres Programm und zahlreiche Acts, die auftreten. Die CSD-Parade selbst beginnt am Samstag um 12 Uhr an der Reichenbachbrücke.
12: Die Schlagzeilen um die Warenhauskette Galeria häufen sich aktuell. Jetzt bekommt sie frisches Geld. Ein US-Investor hat 160 Millionen Euro zugesagt. Allerdings bleibt die Lage angespannt. Demnach soll jede einzelne Filiale auf ihre Wirtschaftlichkeit überprüft und im Zweifel geschlossen werden. Die Polizei hat einen kleinen Hund aus einem Auto gerettet, das in Neuperlach mitten in der Sonne abgestellt war. Die Besitzerin hatte nur das Fenster einen Spalt offen gelassen. Ein Passant hat das gesehen und die Polizei gerufen. Sie hat daraufhin das Fenster zerbrochen, den Hund befreit und einen Zettel hinterlassen. Die Besitzerin hat den Hund dann 1,5 Stunden später abgeholt. Sie bekommt eine Anzeige.
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14: Sie haben einen Wassertank auf dem Rücken, in der Hand einen Schlauch. Das sogenannte Wett-Team kühlt Besucher hier auf dem Tollwut-Sommerfestival auf Wunsch ab. Zudem wurde auf dem Festgelände ein Saunafass zum Kühlraum umfunktioniert. Aus dem Olympiapark Max Eckart, 089 Kult.
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15: Es stockt auf der A99 Ost Richtung Nürnberg zwischen Haar und Kreuz Ost nach einem Unfall. Die mittlere Spur da blockiert, 8 Minuten plus. Und der mittlere Ring, weiterhin der Biedersteiner Tunnel Richtung Süden nach dem Unfall gesperrt. Es staut sich bis auf die A9 zurück, umfahrt das Ganze weiträumig.
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15: Mit dabei die Ludwigsvorstadt, die Lindwurmstraße auswärts und in Oberschleißheim die Freisinger Straße. Gute Fahrt.
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0: Ich bin Johannes Boos. Guten Morgen am Freitag.
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2: Ich bin der Alex. Was sagt denn eine Schnecke, die auf dem Rücken von der Schildkröte reitet?

Wir spielen die größten Kult-Hits von den 80ern bis heute. Wir sind 089 Kult und wir denken heute natürlich 29 Jahre zurück in der Zeit. Da ist nämlich Israel Kamakawiwole von uns gegangen, seines Zeichens hawaiianischer Sänger, und eine Nummer, die hat ihn auch hierzulande bekannt gemacht. Hier ist sie anlässlich seines Todestages vor 29 Jahren. Hier ist Israel Kamakawiwole und Somewhere Over the Rainbow.

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7: Auch heute sonnig und sehr heiß, bis zu 37 Grad. Und der Wettertrend für München und Umgebung, morgen nochmal genauso bis zu 38 Grad. Sonntag im Tagesverlauf dann teils kräftige Hitzegewitter. Die bringen am Montag die Abkühlung wechselhaft und nur noch 23 Grad.
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8: Es stockt auf der A99 Ost Richtung Nürnberg zwischen Haar und Kreuz Ost nach einem Unfall. Die mittlere Spur da blockiert, 8 Minuten plus. Und der mittlere Ring, weiterhin der Biedersteiner Tunnel Richtung Süden nach dem Unfall gesperrt. Es staut sich bis auf die A9 zurück, umfahrt das Ganze weiträumig.
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8: Mit dabei die Ludwigsvorstadt, die Lindwurmstraße auswärts und in Oberschleißheim die Freisinger Straße. Gute Fahrt.
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9: Ja, es ist voll viel los an diesem Wochenende in München und drumrum. Ich habe gleich ein bisschen Inspiration für eure freien Tage nach Ed Sheeran und nach Dusty Smith.

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1: Es ist Festivalzeit in der Stadt. Das merkt man an allen Ecken und Enden an diesem Wochenende. Und damit schönen guten Morgen am Freitag auf 089 Kult. Unter anderem startet das Filmfest München heute mit 6 Premieren und vielen Stars auf dem roten Teppich in den kommenden Tagen. Insgesamt stehen 130 Filme auf dem Programm aus 56 Ländern. Das sind mehr Länder, als bei der Fußball-Weltmeisterschaft gerade mitspielen. Der Christopher Street Day startet ebenfalls, geht das ganze Wochenende. Heute Startschuss an der Hauptbühne auf dem Odeonsplatz mit Conchita Wurst. 17.30 Uhr, der Eintritt ist frei. Gefeiert wird insgesamt bis Sonntag. Die große Parade dann morgen am Mittag.

Alex Warren und Ordinary auf 089 Kult. Wenn ihr gerne Stadtviertel entdeckt, auch mal in sonst verschlossene Hinterhöfe hineinspicken wollt, das geht an diesem Wochenende wieder. Zum Beispiel heute Nachmittag im Stadtteil Gern. Da sind Hoflohmärkte, 17 Uhr geht's los. Also perfekt, um ganz gemütlich noch nach der Arbeit loszumachen. Morgen dann tagsüber Hoflohmärkte in Sendling, so etwa zwischen Plinganser und Implerstraße. Und Sonntag dann tagsüber in Mittersendling. Wir sind 089 Kult.

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11: Auch heute sonnig und sehr heiß bis zu 37 Grad. Und der Wettertrend für München und Umgebung. Morgen nochmal genauso sonnig, genauso heiß. Am Sonntag teils kräftige Hitzegewitter und am Montag dann die Abkühlung. Wechselhaft und nur noch 23 Grad.
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12: Mit Nicolas Pinkernell, guten Morgen. Bei der möglichen Rekordhitze jetzt am Wochenende findet hier bei uns in München der Christopher Street Day statt. 089 Kult München Reporter Lennart Wenner. Die Parade ist nach der Wiesn die größte Veranstaltung hier in der Stadt.
13: Ja, am Samstag ziehen ab 12 Uhr wieder hunderttausende Menschen und über 200 Wägen durch München. Von der Reichenbachbrücke geht es über die Sonnenstraße zum Stachus und von da aus weiter zur Ludwigstraße. Zwischen Odeonsplatz und Siegestor öffnet nämlich schon heute die neue Pride-Meile. Das neue Straßenfest geht bis Sonntag und bietet mehrere Bühnen, eine Sport- und auch eine Party-Area.
12: Die Kommunen und der Freistaat sind knapp bei Kasse, sparen deswegen und können weniger investieren. Jetzt soll es eine Entlastung geben. Bei der Ministerpräsidentenkonferenz haben sich Kanzler Merz und die Länderchefs geeinigt. Der Bund soll künftig 80% der Kosten übernehmen, die durch einige neue Bundesgesetze entstehen. Die deutsche Nationalmannschaft hat am Abend ihr letztes Gruppenspiel mit 2:1 gegen Ecuador verloren. Am grundsätzlichen Turnierverlauf ändert das für uns allerdings nichts. Wir waren zuvor schon sicher Gruppenerster. Das 16-Finale findet am Montag um 22.30 Uhr statt. Gegen wen entscheidet sich allerdings wohl erst am Sonntagmorgen.
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14: 26.06.2026. Das heutige Datum haben sich in München 49 Hochzeitspaare gesichert. Sie heiraten in einem der klimatisierten Standesämter. Für spontane Paare bietet die evangelische Kirche heute Trauungen ohne Anmeldung an. Zum Beispiel in der Christuskirche hier in Neuhausen oder sogar am Münchner Flughafen. Aus Neuhausen, Alexandra Goralska, 089 Kult.
12: Immer aktuell informiert, das waren die 089 Kult-Nachrichten.
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15: Auf der A99 West Richtung Nürnberg, da wurde im Allacher Tunnel die Höhenkontrolle ausgelöst, weil ein zu hohes Fahrzeug durchfahren wollte. Der Tunnel aktuell gesperrt, es staut sich. Außerdem aktuell Stau auf dem Mittleren Ring zwischen der Landshuter Allee und der Donnersberger Brücke in der Baustelle. Da braucht ihr 21 Minuten länger.
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15: Unter anderem in Sendling die Pfeuferstraße beidseitig und auch in Aschheim die Eichendorfstraße. Gute Fahrt.
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16: Nico Santos und Nick Kamen jetzt in den größten Kulthits. Guten Morgen am Freitag, kurz nach 8. 08.

0: Wir sind Münchens Sender für Kulthits und Kultur. Mit den Kulthits machen wir gleich weiter. Vorher kümmern wir uns um alles, was Spaß macht.
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0: Ab heute bis Sonntag heißt Smash 26 im Olympiapark. Da geht's um BMX, um Streetdance. Es gibt Workshops, Musik und Foodtrucks. 3 Tage voller Sport, Action und Chillen im Park. Täglich von 10 bis kurz vor Mitternacht. Eintritt ist frei.
1: Tipp 2.
0: Der Christopher Street Day startet auf der Hauptbühne am Odeonsplatz heute um 17.30 Uhr. Der Eintritt ist frei, gefeiert wird bunt bis Sonntag. Heute Abend auf der Bühne unter anderem Conchita Wurst. Die große Parade dann morgen Mittag.
1: Tipp 3.
0: Open Air Theater gibt's im Ebenböckhaus. Ludwig II., der bayerische Patient, startet um 19.30 Uhr. Da treffen historische Fakten auf eine humorvolle Bühnenhandlung voller überraschender Wendungen. Das Ebenböckhaus findet ihr in Pasing.
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Wir sind 089 Kult und wir spielen nicht nur die größten Kulthits von den 80ern bis heute, sondern auch ganz besondere Sommerkulthits. Das tun wir in dieser Woche natürlich ganz besonders bei diesen heißen Temperaturen. Und die Nummer hier, die bringt uns jetzt in gute Sommerlaune. Hier sind Laid Back und der Sunshine Reggae.

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6: Auch heute sonnig und sehr heiß, bis zu 37 Grad. Und der Wettertrend für München und Umgebung, morgen nochmal genauso bis zu 38 Grad. Sonntag im Tagesverlauf dann teils kräftige Hitzegewitter. Die bringen am Montag die Abkühlung wechselhaft und nur noch 23 Grad.
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7: Ja, Neuigkeiten von der A99 West Richtung Nürnberg. Da ist ja der Allacher Tunnel nach der Höhenkontrolle mittlerweile wieder offen. Dafür hat es im Stau vorm Tunnel gekracht. Die linke Spur blockiert 21 Minuten plus. Außerdem Stau auf der A96 Richtung München nach einem Unfall im Grevelfinger Tunnel. Die linke Spur blockiert. Ihr braucht 25 Minuten länger.
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7: Unter anderem Sendling, die Pfeuferstraße beidseitig und auch in Dachau die Schleißheimer Straße. Gute Fahrt.
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8: Guten Morgen am Freitag. Grüß euch. 089.

Heute ist nicht irgendein Freitag, heute ist Tag des Schokopuddings. Jawohl, das gibt's. Schönen guten Morgen auf 089 Kult. Dieser Tag stammt natürlich, ihr habt es vielleicht geahnt, aus den USA, wird jedes Jahr eben am 26. Juni gefeiert. Es gibt keinen offiziellen Hintergrund. Vermutlich wurde dieser Ehrentag einfach von entsprechenden Pudding-Fans ins Leben gerufen. Die Idee ist ganz einfach, ohne schlechtes Gewissen einfach eine extra Portion Schokopudding gönnen. Und mal ehrlich, es gibt ja kaum ein Dessert, das so zuverlässig Kindheitserinnerungen weckt wie der Schokopudding. Heute also der vermutlich einzige Tag des Jahres, an dem es völlig legitim ist zu sagen, ich habe den Pudding nicht vernascht, ich habe einfach einen Feiertag würdig begangen. Guten Appetit mit 089 Kult.

Roy und Red Eyes, das ist ein Kulthit von heute. Und genau das ist ja unser Versprechen, dass wir eben nicht nur die Songs spielen, die ihr kennt und abfeiert, eben echte Kulthits, sondern auch die Nummern, die das Zeug zum Kulthit haben, damit ihr auch über gute aktuelle Musik auf dem Laufenden bleibt. Wir sind 089 Kult, ich bin Johannes Boos, schönen Freitag.

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8: Auch heute sonnig und sehr heiß, bis zu 37 Grad. Und der Wettertrend für München und Umgebung: morgen nochmal genauso sonnig, genauso heiß. Am Sonntag teils kräftige Hitzegewitter und am Montag dann die Abkühlung. Wechselhaft und nur noch 23 Grad.
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9: Mit Nicolas Pinkernell, guten Morgen. Es ist die größte Veranstaltung in München abseits der Wiesen. Hunderttausende Menschen ziehen für den CSD morgen bei den möglichen Rekordtemperaturen wieder durch die Stadt. 089 Kult München Reporter Lennart Wenner. Das Programm geht aber heute schon los.
10: Ja, die letzten Tage wurde auf der Ludwigstraße schon die Pride-Meile aufgebaut. Die gibt's heuer zum ersten Mal. Auf der Hauptbühne tritt heute der ESC-Gewinner Conchita Wurst auf. Bis Sonntag gibt es dann weiteres Programm und zahlreiche Acts, die auftreten. Die CSD-Parade selbst beginnt am Samstag um 12 Uhr an der Reichenbachbrücke.
9: Die Schlagzeilen um die Warenhauskette Galeria häufen sich aktuell. Jetzt bekommt sie frisches Geld. Ein US-Investor hat 160 Millionen Euro zugesagt. Allerdings bleibt die Lage angespannt. Demnach soll jede einzelne Filiale auf ihre Wirtschaftlichkeit überprüft und im Zweifel geschlossen werden. Die Polizei hat einen kleinen Hund aus einem Auto gerettet, das in Neuperlach mitten in der Sonne abgestellt war. Die Besitzerin hatte nur das Fenster einen Spalt offen gelassen. Ein Passant hat das gesehen und die Polizei gerufen. Sie hat daraufhin das Fenster zerbrochen, den Hund befreit und einen Zettel hinterlassen. Die Besitzerin hat den Hund dann 1,5 Stunden später abgeholt. Sie bekommt eine Anzeige.
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11: Sie haben einen Wassertank auf dem Rücken, in der Hand einen Schlauch. Das sogenannte Wett-Team kühlt Besucher hier auf dem Tollwut-Sommerfestival auf Wunsch ab. Zudem wurde auf dem Festgelände ein Saunafass zum Kühlraum umfunktioniert. Aus dem Olympiapark Max Eckert, 089 Kult.
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14: Aktuell einiges los auf der A96 Richtung München nach einem Unfall im Grevelfinger Tunnel. Die Autobahn war deshalb kurzzeitig gesperrt. Aktuell ist eine Spur wieder offen. Ihr braucht 50 Minuten länger. Es staut sich auch schon auf die Umfahrung ab Germering Süd, da 17 Minuten plus. Außerdem staut es sich auf dem mittleren Ring zwischen Landshuter Allee und Donnersberger Brücke. Wegen der Baustelle braucht ihr 20 Minuten länger.
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14: Mit dabei die Ludwigsvorstadt, die Lindwurmstraße auswärts und die A99 Ost Richtung Nürnberg am Kreuz Ost in der Überleitung auf die A94 Richtung München. Gute Fahrt.
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15: Noch in dieser halben Stunde ein ganz besonderer Song in den größten Kulthits aus aktuellem Anlass. Wir sprechen gleich drüber hier bei

Wir spielen die größten Kulthits von den 80ern bis heute und wir reisen in der Zeit 49 Jahre zurück. Da hat Elvis, der King of Rock'n'Roll, seinen letzten Auftritt in Indianapolis, nämlich das letzte Konzert vom King. Aus diesem Anlass spielen wir ihn hier auf 089 Kult. Hier ist Elvis Presley und Always on My Mind.

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17: Auch heute sonnig und sehr heiß, bis zu 37 Grad. Und der Wettertrend für München und Umgebung. Morgen nochmal genauso bis zu 38 Grad. Sonntag im Tagesverlauf dann teils kräftige Hitzegewitter. Die bringen am Montag die Abkühlung wechselhaft und nur noch 23 Grad.
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18: Hallo liebe Autofahrer, staut sich auf der Stuttgarter A8 in Richtung München zwischen Sulze-Moos und der Eschenrieder Spange nach einem Unfall. Die linke Spur ist blockiert, ihr braucht 20 Minuten länger. Und A96 Richtung München, da staut es sich an einer geräumten Unfallstelle im Gräfefinger-Tunnel.
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18: Geblitzt wird in Obergiesing auf der Perlacher Straße auswärts und in Sauerlach auf der Wolfratshausener Straße. Gute Fahrt.
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19: Es ist voll viel los an diesem Wochenende in München und drumherum. Ich habe gleich ein bisschen Inspiration für eure freien Tage.

Es ist Festivalzeit in der Stadt. Das merkt man an allen Ecken und Enden an diesem Wochenende. Und damit schönen guten Morgen am Freitag auf 089 Kult. Unter anderem startet das Filmfest München heute mit 6 Premieren und vielen Stars auf dem roten Teppich in den kommenden Tagen. Insgesamt stehen 130 Filme auf dem Programm aus 56 Ländern. Das sind mehr Länder, als bei der Fußball-Weltmeisterschaft gerade mitspielen. Der Christopher Street Day startet ebenfalls, geht das ganze Wochenende. Heute Startschuss an der Hauptbühne auf dem Odeonsplatz mit Conchita Wurst. 17.30 Uhr, der Eintritt ist frei. Gefeiert wird insgesamt bis Sonntag. Die große Parade dann morgen am Mittag.

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11: Auch heute sonnig und sehr heiß, bis zu 37 Grad. Und der Wettertrend für München und Umgebung: morgen nochmal genauso sonnig, genauso heiß. Am Sonntag teils kräftige Hitzegewitter und am Montag dann die Abkühlung. Wechselhaft und nur noch 23 Grad.
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12: Nicolas Pinkanel, grüß Gott. Uns erwartet ja eine mögliche Rekordhitze am Wochenende und mittendrin hunderttausende Menschen, die hier durch München ziehen. Die Christopher Street Day Parade findet morgen statt. Das Programm startet schon heute mit der Pride-Meile auf der Ludwigstraße. Für etwas Abkühlung arbeiten die Veranstalter an einem Konzept für Trinkwasserstellen. Außerdem soll es Wassersprühstationen geben. Wenn der Bund neue Gesetze beschließt, sollen Länder und Kommunen künftig weniger auf den Kosten sitzen bleiben. Darauf haben sich Kanzler Merz und die Ministerpräsidenten geeinigt. Künftig übernimmt der Bund 80% der Kosten, wenn neue Gesetze Länder und Kommunen mit mehr als 200 Millionen Euro belasten. Da geht es dann etwa um die Ganztagsbetreuung in Grundschulen. Künftig gelte, wer bestellt, der bezahlt, so Merz. Vor rund einem Monat war der Brenner wegen einer Demo komplett gesperrt. Morgen trifft es eine weitere wichtige Route Richtung Süden, den Fernpass. Auch hier findet am Vormittag 2 Stunden lang eine Demo statt. Die Polizei rechnet deswegen auch auf der Ausweichroute über die A96 Richtung Lindau mit deutlich mehr Verkehr.
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14: Hier bekommt man beim Schwimmen sicher keinen Sonnenbrand. Im ältesten Münchner Hallenbad. Das Müllersche Volksbad feiert heute 125 Jahre. Zum Jubiläum gibt es Führungen und es gelten extra Preise. Das Schwimmen kostet nur 25 Cent. Aus Haidhausen, Andreas Werner, 089 Kult.
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17: Hallo liebe Autofahrer, nach wie vor stockend auf der Stuttgarter A8 in Richtung München zwischen Sulzemoos und Eschenriederspange nach einem Unfall, plant 13 Minuten mehr ein. Und es staut sich auf dem Mittleren Ring zwischen Landshuter Allee und Donnersberger Brücke wegen der Baustelle im Petöl-Tunnel, da kommen 18 Minuten dazu.
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17: Geblitzt wird in Schwabing auf der Iflandstraße auswärts und in Dachau auf der Schleißheimer Straße. Gute Fahrt.
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14: Auch heute sonnig und sehr heiß, bis zu 37 Grad. Und der Wettertrend für München und Umgebung. Morgen nochmal genauso bis zu 38 Grad. Sonntag im Tagesverlauf dann teils kräftige Hitzegewitter. Die bringen am Montag die Abkühlung wechselhaft und nur noch 23 Grad.
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15: Hallo liebe Autofahrer, Vorsicht bitte auf der A8 in Richtung Salzburg zwischen Hoferdinger Forst und Holzkirchen. Da steht ein Pannen-LKW und es liegen Metallstangen auf der Autobahn. Und stockend auf dem Mittleren Ring wegen der Baustelle im Biedersteiner Tunnel plant er in beiden Richtungen 11 Minuten mehr ein.
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15: Geblitzt wird in Untermenzing auf der Pippinger Straße beidseitig und in Aschheim auf der Eichendorfstraße. Gute Fahrt.
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0: Ab heute bis Sonntag heißt Smash 26 im Olympiapark. Da geht's um BMX, um Streetdance. Es gibt Workshops, Musik und Foodtrucks. 3 Tage voller Sport, Action und Chillen im Park. Täglich von 10 bis kurz vor Mitternacht. Eintritt ist frei.
1: Tipp 2.
0: Der Christopher Street Day startet auf der Hauptbühne am Odeonsplatz heute um 17.30 Uhr. Der Eintritt ist frei, gefeiert wird bunt bis Sonntag. Heute Abend auf der Bühne unter anderem Conchita Wurst. Die große Parade dann morgen Mittag.
1: Tipp 3.
0: Open Air Theater gibt's im Ebenböckhaus. Ludwig II., der bayerische Patient, startet um 19.30 Uhr. Da treffen historische Fakten auf eine humorvolle Bühnenhandlung voller überraschender Wendungen. Das Ebenböckhaus findet ihr in Pasing.
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15: Auch heute sonnig und sehr heiß, bis zu 37 Grad. Und der Wettertrend für München und Umgebung: morgen nochmal genauso sonnig, genauso heiß. Am Sonntag teils kräftige Hitzegewitter und am Montag dann die Abkühlung. Wechselhaft und nur noch 23 Grad.
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16: Mit Nicolas Pinkernel. Grüß Gott. Hunderttausende Menschen ziehen morgen bei der Hitze hier durch München. Die Parade des Christopher Street Days findet statt. Es ist nach der Wiesn die größte Veranstaltung hier in der Stadt. Das Programm startet schon heute mit der Pride-Meile in der Ludwigstraße, mit Bühnen und einer Party-Area. Umweltverbände sollen künftig weniger gegen neue Infrastrukturprojekte klagen können. Das hat der Bundestag beschlossen. Demnach hat eine Klage nicht mehr direkt eine aufschiebende Wirkung. Das muss künftig ein Gericht so entscheiden. Außerdem dürfen Umweltverbände nur noch klagen, wenn ein Bauprojekt in ihren, so wörtlich, sachlichen und räumlichen Aufgabenbereich fällt. Bei 30 Grad Außentemperatur kann es sich in einem Auto sehr schnell auf bis zu 60 Grad aufheizen. In Neuperlach wäre das fast einem Hund zum Verhängnis geworden. Eine Frau hatte ihr Auto in der Sonne abgestellt, das Fenster in den Spalt geöffnet und den Hund drin gelassen. Ein Passant hat das hechelnde Tier entdeckt, die Polizei hat es dann befreit, die Frau bekommt eine Anzeige.
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17: Weil immer weniger Kinder sicher schwimmen können, will die Wasserwacht alle mehr motivieren. Hier am Pilsensee im Landkreis Starnberg veranstaltet die Wasserwacht deshalb einen Tag des Schwimmabzeichens. Bis morgen kann sich jeder noch anmelden. Vom Pilsensee, Alexandra Goreiska, 089 Kult.
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18: Hallo liebe Autofahrer, gute Nachrichten von der A96 Richtung München. Die Unfallstelle im Gräfelfinger Tunnel wurde geräumt, Stau löst sich langsam auf. Dafür staut sich's weiter auf dem Mittleren Ring. Wegen der Baustelle am Englischen Garten Richtung A9 kommen 20 Minuten dazu. Nach Bogenhausen sind es 11 Minuten.
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18: Geblitzt wird in Allach auf der Ebersbruchstraße einwärts und im Kreis Fürstenfeldbruck in Euching auf der Schlossstraße. Gute Fahrt.
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8: Auch heute sonnig und sehr heiß, bis zu 37 Grad. Und der Wettertrend für München und Umgebung, morgen nochmal genauso bis zu 38 Grad. Sonntag im Tagesverlauf dann teils kräftige Hitzegewitter. Die bringen am Montag die Abkühlung wechselhaft und nur noch 23 Grad.
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9: Hallo, liebe Autofahrer. Staut sich auf dem Mittleren Ring zwischen der Landshuter Allee und der Donnersberger Brücke wegen der Baustelle. Da kommen 20 Minuten dazu. Und auch Höhe Englischer Garten wird auf dem Ring gebaut. In Richtung A9 sind 16 Minuten plus. Nach Bogenhausen dauert es 10 Minuten länger.
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9: Geblitzt wird in Leim auf der Willibaldstraße auswärts und in Oberschleißheim auf der Freisinger Straße. Gute Fahrt.
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14: Auch heute sonnig und sehr heiß, bis zu 37 Grad. Und der Wettertrend für München und Umgebung: morgen nochmal genauso sonnig, genauso heiß. Am Sonntag teils kräftige Hitzegewitter und am Montag dann die Abkühlung. Wechselhaft und nur noch 23 Grad.
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15: Mit Lennart Werner. Grüß Gott. Erst am Montag hatte Oberbürgermeister Krause gemeinsam mit der Stadtspitze auf dem Marienplatz demonstriert. Der Bund laste den Kommunen zu viel auf, ohne dafür Geld zu geben, so die Kritik. Genau das haben Bund und Länder jetzt aber beschlossen. Beschließt der Bund ein Gesetz, übernimmt er ab September 80% der Kosten, wenn Kommunen und Länder mit mehr als 200 Millionen Euro belastet werden. Kanzler Merz sagt, künftig gelte, wer bestellt, der bezahle auch. Wir stehen an diesem Wochenende vor einer möglichen Rekordhitze. Mittendrin hunderttausende Menschen, die hier durch München ziehen. Die Christopher Street Day Parade findet morgen statt. Das Programm startet aber schon heute Nachmittag mit der Pride-Meile auf der Ludwigstraße. Für etwas Abkühlung arbeiten die Veranstalter an einem Konzept für Trinkwasserstellen. Außerdem soll es Wassersprühstationen geben. Es droht ein Kahlschlag beim Autohersteller Volkswagen. Berichten nach sollen in den nächsten Jahren 100.000 Jobs gestrichen werden. Aktuell beschäftigt VW knapp 660.000 Mitarbeiter. Die Werke in Hannover, Zwickau und Emden könnten demnach auch geschlossen werden.
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16: Katzen vom Baum retten, Keller auspumpen und natürlich Brände löschen. Die Einsätze der Freiwilligen Feuerwehr hier in Großhadern sind vielseitig. Mit dem neuen Gerätehaus, das heute feierlich eingeweiht wird, können die Freiwilligen noch besser allen helfen. Aus Großhadern, Max Eckert, 089 Kult.
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1: Hallo, liebe Autofahrer. Staut sich weiter auf dem Mittleren Ring wegen der Baustelle am Englischen Garten. Richtung A9 kommen 17 Minuten dazu. Nach Bogenhausen sind es 11 Minuten. Und noch eine Info für alle Autofahrer Richtung Süden. Auf der A8 in Richtung Salzburg steht zwischen Bayern und dem Irschenbecken Pannen-LKW auf der Autobahn. Da kommen 20 Minuten dazu.
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1: Geblitzt wird in Schwabing auf der Iflandstraße auswärts und in Sauerlach auf der Wolfratshausener Straße. Kommt gut an.
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14: Heute ist wieder ganz viel Trinken angesagt. 34 Grad werden es heute in der Spitze. Dazu Sonne pur und nur ganz wenige Wölkchen. Und der Wettertrend für München und Umgebung, die Hälfte der Hitzewelle ist geschafft. Morgen wird es nochmal genauso heiß. Samstag dann der Höhepunkt mit bis zu 40 Grad. Aber Sonntag gewittert es dann erst und wir starten mit unter 30 Grad in die neue Woche.
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15: Hallo liebe Autofahrer, weiter Stau auf dem Mittleren Ring wegen der Baustelle am Englischen Garten. Ihr braucht in beiden Richtungen 20 Minuten länger. 11 Minuten plus auf der A8 Richtung Salzburg. Zwischen Bayern und dem Irschenberg steht ein Pannen-LKW auf der Autobahn. Und die A9 in Richtung München, ein Unfall zwischen Allershausen und dem Kreuz Neufahren. Die linke Spur ist blockiert. Bitte Vorsicht.
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15: Geblitzt wird in Obergiesing auf der Perlacher Straße auswärts und im Kreis Fürstenfeldbruck in Euching auf der Schlossstraße. Gute Fahrt.
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0: Ab heute bis Sonntag heißt Smash 26 im Olympiapark. Da geht's um BMX, um Street Dance. Es gibt Workshops, Musik und Foodtrucks. 3 Tage voller Sport, Action und Chillen im Park. Täglich von 10 bis kurz vor Mitternacht. Eintritt ist frei.
1: Tipp 2.
0: Der Christopher Street Day startet auf der Hauptbühne am Odeonsplatz heute um 17.30 Uhr. Der Eintritt ist frei, gefeiert wird bunt bis Sonntag. Heute Abend auf der Bühne unter anderem Conchita Wurst. Die große Parade dann morgen Mittag.
1: Tipp 3.
0: Open Air Theater gibt's im Ebenböckhaus. Ludwig II., der bayerische Patient, startet um 19.30 Uhr. Da treffen historische Fakten auf eine humorvolle Bühnenhandlung voller überraschender Wendungen. Das Ebenböckhaus findet ihr in Pasing.
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12: Ja, wir gehen rein ins grande Finale der Hitzewelle. Heute und morgen gibt es um die 37 Grad. Und der Wettertrend für München und Umgebung. Sonntag wird es tagsüber nochmal heiß. Am Abend erlösen uns aber dann die ersten Gewitter. Und dann starten wir am Montag mit angenehmen 23 Grad in die neue Woche.
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13: Mit Lennart Werner. Grüß Gott. Die Kommunen sind am Limit. Unter dem Motto hatte die Münchner Stadtspitze am Montag noch demonstriert und vom Bund gefordert, mehr Geld zu geben, wenn er Gesetze beschließt, die die Kommunen belasten. Genau darauf haben sich Bund und Länder am Abend auch geeinigt. Ab September gilt, werden Länder und Kommunen durch ein neues Gesetz mit mindestens 200 Millionen Euro belastet, zahlt der Bund davon 80%. Die Kommunen sollen so nächstes Jahr schon um 3 Milliarden Euro entlastet werden, heißt es. Heute Nachmittag öffnet auf der Ludwigsstraße zum ersten Mal die Pride-Meile. Die ist bis inklusive Sonntag aufgebaut. Morgen ab 12 Uhr findet dann die große CSD-Parade hier in München statt mit über 200 Wägen und Hunderttausenden Feiernden. Bis aus einer geplanten neuen Brücke oder Bahnstrecke tatsächlich eine Baustelle wird, vergehen oft Jahre. Das soll künftig aber schneller gehen. Der Bundestag hat jetzt ein Gesetz beschlossen, das Planungs- und Genehmigungsverfahren für Autobahnen oder Schienen beschleunigen soll. Dafür werden Vorschriften vereinfacht und viele Verfahren einfach digitalisiert. Das soll den Bauprozess auch insgesamt schneller machen.
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12: Weil immer weniger Kinder sicher schwimmen können, will die Wasserwacht alle mehr motivieren. Hier am Pilsensee im Landkreis Starnberg veranstaltet die Wasserwacht deshalb einen Tag des Schwimmabzeichens. Bis morgen kann sich jeder noch anmelden. Vom Pilsensee, Alexandra Goreiska, 089 Kult.
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15: Hallo lieber Autofahrer, staut sich auf dem Mittleren Ring zwischen Landshuter Allee und Donnersberger Brücke wegen Bauarbeiten. Ihr braucht 21 Minuten länger. A9 Richtung München, 11 Minuten plus zwischen Allershausen und dem Kreuz Neufahr. Nach einem Unfall ist die linke Spur blockiert. Und A96 Richtung Lindau zwischen Leim und Blumenau steht ein defektes Auto im Baustellenbereich. Bitte Vorsicht, hier sind auch Personen auf der Fahrbahn.
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15: Hier blitzt mit in Leim auf der Willibaldstraße auswärts und in Oberschleißheim auf der Freisinger Straße. Gute Fahrt.
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15: Die Hitzewelle ist an ihrem Höhepunkt angelangt. Heute und morgen nochmal 37 Grad mit sehr viel Sonne. Und der Wettertrend für München und Umgebung. Der Sonntag wird auch nochmal heiß. Im Laufe des Tages rollen aber dann die ersten Gewitter zu uns und vertreiben die Hitze.
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16: Hallo liebe Autofahrer, hier unter stockender Verkehr. Den dicksten Stau haben wir momentan auf dem Mittleren Ring zwischen Landshuter Allee und Donnersberger Brücke wegen Bauarbeiten. Ihr braucht hier eine halbe Stunde länger.
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16: Geblitzt wird in Allers auf der Eversbusch-Straße einwärts und im Kreis Fürstenfeldbruck in Olching auf der Schlossstraße. Gute Fahrt.
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9: Ja, wir gehen rein ins Grande Finale der Hitzewelle. Heute und morgen gibt es um die 37 Grad. Und der Wettertrend für München und Umgebung: Sonntag wird es tagsüber nochmal heiß. Am Abend erlösen uns aber dann die ersten Gewitter. Und dann starten wir am Montag mit angenehmen 23 Grad in die neue Woche.
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10: Mit Lennart Werner. Grüß Gott. Erfreulich, aber auch überfällig. So reagiert Oberbürgermeister Krause auf die Einigung von Bund und Ländern, die Kommunen finanziell zu entlasten. Künftig soll gelten, wer bestellt, der zahlt. Das lindert allerdings nicht die Münchner Finanznot, so Krause. Es brauche zudem eine finanzielle Soforthilfe für die Kommunen. Erst am Montag hatte die Münchner Stadtspitze auf dem Marienplatz demonstriert und vom Bund mehr Geld für die Aufgaben gefordert, die er den Kommunen aufbrummt. Besonders Frankreich leidet aktuell unter extrem hohen Temperaturen. Die Pride-Parade in Paris ist deshalb jetzt abgesagt worden und soll in den September verlegt werden. So heiß ist es hier bei uns in München dann doch nicht. In 2 Stunden eröffnet die Pride-Meile auf der Ludwigsstraße. Morgen findet die CSD-Parade dann ab 12 Uhr statt. Es droht ein Kahlschlag beim Autohersteller Volkswagen. Berichten nach sollen in den nächsten Jahren 100.000 Jobs gestrichen werden. Das ist etwa jeder Sechste. Der Betriebsrat und die IG Metall haben bereits angekündigt, mit aller Macht dagegen vorgehen zu wollen.
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11: Katzen vom Baum retten, Keller auspumpen und natürlich Brände löschen. Die Einsätze der Freiwilligen Feuerwehr hier in Großhadern sind vielseitig. Mit dem neuen Gerätehaus, das heute feierlich eingeweiht wird, können die Freiwilligen noch besser allen helfen. Aus Großhadern, Max Eckert, 089 Kult.
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13: Hallo liebe Autofahrer, staut sich vor allem auf dem mittleren Ring zwischen der Landshuter Allee und der Donnersberger Brücke wegen Bauarbeiten. Da braucht ihr eine halbe Stunde länger.
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13: Geblitzt wird in Sendling auf der Pfeuferstraße beidseitig und in Oberschleißheim auf der Freisinger Straße. Gute Fahrt.
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14: Die Hitzewelle ist an ihrem Höhepunkt angelangt. Heute und morgen nochmal 37 Grad mit sehr viel Sonne. Und der Wettertrend für München und Umgebung. Der Sonntag wird auch nochmal heiß. Im Laufe des Tages rollen aber dann die ersten Gewitter zu uns und vertreiben die Hitze.
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15: Vorsicht auf dem Mittleren Ring, Einfahrt Petueltunnel, da steht ein Pannenauto. Dann ist allgemein auch ein bisschen mehr los, weil in einigen Bundesländern die Sommerferien starten. Im Schnitt eine Viertelstunde mehr ein Plan. Und wegen dem CSD gibt es in der Münchner Innenstadt großräumige Sperrungen. Checkt da auf jeden Fall eure Route und plant ein bisschen Puffer ein.
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15: Geblitzt wird in Solln auf der Hertherichstraße und zwischen Hohenbrunn und Hohenkirchen-Siegertsbrunn.
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13: Ja, wir gehen rein ins Grande Finale der Hitzewelle. Heute und morgen gibt es um die 37 Grad. Und der Wettertrend für München und Umgebung. Sonntag wird es tagsüber nochmal heiß. Am Abend erlösen uns aber dann die ersten Gewitter. Und dann starten wir am Montag mit angenehmen 23 Grad in die neue Woche.
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14: Mit Lennart Werner. Grüß Gott. Die Münchner Stadtkasse ist fast leer, auch weil der Bund Gesetze beschließt, die Kosten dafür aber die Kommunen tragen müssen. Das hatte Oberbürgermeister Krause bereits länger kritisiert. Jetzt haben sich Bund und Länder geeinigt und wollen der Regel folgen, wer bestellt, bezahlt. Überfällig nennt das Krause. Weil die Regel aber nur für künftige Gesetze gelten soll, würden die Finanznöte dadurch nicht gelöst. Es brauche daher eine finanzielle Soforthilfe für die Kommunen, so Krause weiter. Die Bühnen sind aufgebaut. In rund einer Stunde eröffnet die Pride-Meile auf der Ludwigstraße. Die findet rund um den CSD morgen zum ersten Mal statt. Damit sich Besucher gegen die Hitze schützen können, gibt es zwischen Odeonsplatz und Siegestor mehrere Trinkwasserstellen und Sprühstationen. Dienstagabend ging in ganz Deutschland auf einmal nichts mehr beim Zugverkehr. Auch hier bei uns in München standen ICEs am Hauptbahnhof still. Der Bahnfunk war ausgefallen und zwar, weil ein Schalter ausgetauscht wurde und es dabei zu einem Softwarefehler kam, wie die Bahn jetzt erklärt. Um das künftig zu vermeiden, sollen erstmal keine weiteren Komponenten ausgetauscht werden.
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13: Weil immer weniger Kinder sicher schwimmen können, will die Wasserwacht alle mehr motivieren. Hier am Pilsensee im Landkreis Starnberg veranstaltet die Wasserwacht deshalb einen Tag des Schwimmabzeichens. Bis morgen kann sich jeder noch anmelden. Vom Pilsensee, Alexandra Goreiska, 089 Kult.
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15: Servus, liebe Autofahrer. Wir haben ein Pannenauto auf der A8 Richtung Stuttgart zwischen Eschenried und Dachau-Fürstenfeldbruck. 10 Minuten. Sonst ein bisschen mehr los, auch weil die Bundesländer in die Sommerferien starten. Einige, im Schnitt eine Viertelstunde. Und wegen dem CSD gibt es in der Münchner Innenstadt große Sperrungen. Checkt auf jeden Fall eure Route.
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15: Geblitzt wird in Solln auf der Herterichstraße und zwischen Hohenbrunn und Hohenkirchen-Siegertsbrunn.
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0: Ab heute bis Sonntag heißt Smash 26 im Olympiapark. Da geht's um BMX, um Streetdance. Es gibt Workshops, Musik und Foodtrucks. 3 Tage voller Sport, Action und Chillen im Park. Täglich von 10 bis kurz vor Mitternacht. Eintritt ist frei.
1: Tipp 2.
0: Der Christopher Street Day startet auf der Hauptbühne am Odeonsplatz heute um 17.30 Uhr. Der Eintritt ist frei, gefeiert wird bunt bis Sonntag. Heute Abend auf der Bühne unter anderem Conchita Wurst. Die große Parade dann morgen Mittag.
1: Tipp 3.
0: Open Air Theater gibt's im Ebenböckhaus. Ludwig II., der bayerische Patient, startet um 19.30 Uhr. Da treffen historische Fakten auf eine humorvolle Bühnenhandlung voller überraschender Wendungen. Das Ebenböckhaus findet ihr in Pasing.
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1: Hallo zusammen, Johannes Boos ist hier. 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Die neue Woche startet dann auch wieder mit neuen Lieblingswitzen in der Stadt. Wir geben den Ausblick auf die letzte Juniwoche und wir feiern legendäre Jubiläen und die größten Kulthits. 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
12: Die Hitzewelle ist an ihrem Höhepunkt angelangt. Heute und morgen nochmal 37 Grad mit sehr viel Sonne. Und der Wettertrend für München und Umgebung. Der Sonntag wird auch nochmal heiß. Im Laufe des Tages rollen aber dann die ersten Gewitter zu uns und vertreiben die Hitze.
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13: Vorsicht, Reifenplatzer, das kann es jetzt bei Hitze natürlich öfter mal geben. Aktuell ist einer gemeldet, wenn ihr vom Flughafen auf die A92 Richtung München fahrt. Obacht da. Ansonsten normaler Feierabendverkehr, ein bisschen mehr los auf den Autobahnen, weil in einigen Bundesländern schon die Ferien anfangen. Und in der Innenstadt gibt es Sperrungen wegen dem CSD. Da auf jeden Fall die Verbindung einmal checken.
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13: Blitzer haben wir in Obergiesing auf der Perlacher Straße, in Sendling auf der Pfeuffer Straße und im Landkreis Freising zwischen Goldach und Mintraching-Grüneck.
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7: Ja, wir gehen rein ins Grande Finale der Hitzewelle. Heute und morgen gibt es um die 37 Grad. Und der Wettertrend für München und Umgebung: Sonntag wird es tagsüber nochmal heiß. Am Abend erlösen uns aber dann die ersten Gewitter. Und dann starten wir am Montag mit angenehmen 23 Grad in die neue Woche.
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8: Mit Lennart Werner. Grüß Gott. Es wird richtig warm an diesem Wochenende hier in München, aber auch voll. In diesen Minuten öffnet die Pride-Meile auf der Ludwigstraße ihre Gastrostände. Um sich dort vor der Hitze zu schützen, gibt es unter anderem Wassersprühanlagen. Die gibt es auch auf dem Tollwood im Olympiapark, nur in mobiler Form. Mitarbeiter mit Wassertank und Schlauch auf dem Rücken laufen dort übers Gelände. Erfreulich, aber auch überfällig. So reagiert Oberbürgermeister Krause auf die Einigung von Bund und Ländern, die Kommunen finanziell zu entlasten. Künftig soll gelten, wer bestellt, der zahlt. Das lindert aber nicht die Münchner Finanznot, denn die Regel gilt nur für zukünftige Gesetze, so Krause. Es brauche daher eine finanzielle Soforthilfe für die Kommunen. Am Flughafen kennt man es als Passagier. Man muss Ticket und Ausweis beim Einchecken oder Boarding immer wieder zeigen. Und das soll einfacher werden. Der Bundestag hat heute ein Gesetz beschlossen. Künftig soll es möglich sein, ganz am Anfang im Flughafen ein Foto von sich zu machen. Dann kann man per Gesichtserkennung durch die Sicherheitskontrolle oder das Boarding laufen, ohne den Ausweis immer wieder zeigen zu müssen.
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9: Die Schlangen vor den Eisdielen etwa hier in der Maxvorstadt sind kurz. Und zwar wegen der Hitze, wie die Union der italienischen Eishersteller auf 089-Kult-Nachfrage mitteilt. Denn bei den Temperaturen trinken die Leute lieber Wasser, statt Eis zu essen. Oder sie wollten nicht in der Schlange stehen und bleiben öfter drinnen. Aus der Maxvorstadt, Andreas Werner, 089-Kult.
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11: Servus, liebe Autofahrer. Aktuell ziemlich normaler Feierabendverkehr, im Schnitt mit einer Viertelstunde mehr. Nur wegen dem CSD gibt es in der Münchner Innenstadt großräumige Sperrungen. Also checkt auf jeden Fall eure Route und plant ein bisschen Puffer ein.
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11: Blitzt wird in Bogenhausen auf der Effnerstraße, in Nymphenburg auf der Walhalla-Straße und im Landkreis Ebersberg Parsdorf am Ortseingang von Neufahrn.
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13: Die Hitzewelle ist an ihrem Höhepunkt angelangt. Heute und morgen nochmal 37 Grad mit sehr viel Sonne. Und der Wettertrend für München und Umgebung. Der Sonntag wird auch nochmal heiß. Im Laufe des Tages rollen aber dann die ersten Gewitter zu uns und vertreiben die Hitze.
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14: Servus, liebe Autofahrer. Wir haben gerade eine Sperrung auf der A99, also besser gesagt der Eschenrieder Spange zwischen A8 und A99. Da hat die Höhenkontrolle am Allacher Tunnel ausgelöst, wenn es geht um Fahrtausfuhr erstmal. Dann Unfall an der Landsberger Straße, Höhe am Knie, Viertelstunde mehr. Und ansonsten haben wir noch die Sperrungen in der Münchner Innenstadt wegen dem CSD. Checkt da auf jeden Fall eure Route.
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14: Geblitzt wird in Berg am Laim auf der Heinrich-Wieland-Straße, in Dachau die alte Römerstraße und im Landkreis Starnberg im Berg die Isartalstraße.
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2: Ja, wir gehen rein ins grande Finale der Hitzewelle. Heute und morgen gibt es um die 37 Grad. Und der Wettertrend für München und Umgebung. Sonntag wird es tagsüber nochmal heiß. Am Abend erlösen uns aber dann die ersten Gewitter. Und dann starten wir am Montag mit angenehmen 23 Grad in die neue Woche.
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3: Mit Lennart Werner. Grüß Gott. In Paris in Frankreich ist es zu heiß. Dort wurde die CSD-Parade morgen bereits abgesagt. Hier bei uns in München ist das nicht geplant. Morgen soll es pünktlich um 12 Uhr losgehen. Die Veranstalter weisen aber nochmal mit Nachdruck darauf hin, viel Wasser trinken, Lichtschutzfaktor 50 auf die Haut und die Kappe auf den Kopf. Die Stadtwerke haben auf der Ludwigstraße zudem noch eine Wasserbar aufgestellt. In Deutschland wird immer seltener geheiratet. Im vergangenen Jahr haben sich knapp 349.000 Paare das Ja-Wort gegeben. So wenige wie seit 1950 nicht mehr. Das teilt das Statistische Bundesamt mit. Zudem wurden auch mehr Ehen geschieden, meist nach 14 gemeinsamen Jahren. Dienstagabend ging in ganz Deutschland auf einmal nichts mehr beim Zugverkehr. Auch hier in München standen ICEs am Hauptbahnhof still. Der Bahnfunk war ausgefallen. Und zwar, weil ein Schalter ausgetauscht wurde und es dabei zu einem Softwarefehler kam, wie die Bahn jetzt erklärt. Um das künftig zu vermeiden, sollen erstmal keine weiteren Komponenten ausgetauscht werden.
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4: Seit einem Jahr nutzt die Polizei mobile Videotürme, um Verbrechen aufzuklären und die Bilanz ist bisher positiv. Allein hier rund um den Hauptbahnhof in der Schiller- und Adolf-Kolpinger Straße hätten die Türme in 26 Fällen geholfen. Vom Hauptbahnhof Felix Köckel, 089 Kult.
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6: Servus, liebe Autofahrer. Wir haben gerade eine Sperrung auf der A99, also besser gesagt der Eschenrieder Spange zwischen A8 und A99. Da hat die Höhenkontrolle am Allacher Tunnel ausgelöst, wenn es geht um Fahrtausfuhr erstmal. Dann Unfall an der Landsberger Straße, Höhe am Knie, Viertelstunde mehr. Und ansonsten haben wir noch die Sperrungen in der Münchner Innenstadt wegen dem CSD. Checkt da auf jeden Fall eure Route.
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6: Geblitzt wird in Berg am Laim auf der Heinrich-Wieland-Straße, in Dachau die alte Römerstraße und im Landkreis Starnberg im Berg die Isartalstraße.
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12: Die Hitzewelle ist an ihrem Höhepunkt angelangt. Heute und morgen nochmal 37 Grad mit sehr viel Sonne. Und der Wettertrend für München und Umgebung. Der Sonntag wird auch nochmal heiß. Im Laufe des Tages rollen aber dann die ersten Gewitter zu uns und vertreiben die Hitze.
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13: Servus, liebe Autofahrer. Einiges los gerade. Einmal gute News von der A99 und von der Eschenrieder Spange. Die ist jetzt wieder offen nach der ausgelösten Höhenkontrolle. Dauert aber noch ein bisschen, bis sich das auflöst. Ab der Stuttgarter Autobahn aktuell eine halbe Stunde mehr. Dann haben wir eine Sperrung auf der Einsteinstraße zwischen Max-Planck- und Seerieder Straße, weil da eine Straßenbahn entgleist ist. Die Feuerwehr versucht, die jetzt wieder in die Gleise reinzudrücken mit Hebelkissen und ganz viel Muskelkraft. Wir halten euch weiter auf dem Laufenden dazu. Ansonsten Feierabendverkehr.
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13: Geblitzt wird in Sendling auf der Pfeuffer und in Dachau auf der Schleißheimer Straße.
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7: Ja, wir gehen rein ins Grande Finale der Hitzewelle. Heute und morgen gibt es um die 37 Grad. Und der Wettertrend für München und Umgebung. Sonntag wird es tagsüber nochmal heiß. Am Abend erlösen uns aber dann die ersten Gewitter. Und dann starten wir am Montag mit angenehmen 23 Grad in die neue Woche.
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8: Mit Lennart Werner. Guten Abend. Es wird richtig warm an diesem Wochenende hier in München, aber auch voll. Morgen werden bei der CSD-Parade 300.000 Teilnehmer erwartet. Dazu kommen tausende Besucher beim MASH und Tollwood Festival im Olympiapark. Sanitäter richten sich deshalb an alle Besucher, auch wenn es logisch klingt, viel Wasser trinken, Sonnencreme mit Lichtschutzfaktor 50 nutzen und Hut oder Kappe tragen. Der Tiefbahnhof Stuttgart 21 ist ein gefühlt ewiges Bauprojekt der Bahn. Konzernchefin Paller musste da heute erneut ernüchternde Nachrichten vermelden. Der Bahnhof wird 5 Jahre später fertig und er kostet 3 Milliarden Euro mehr als geplant. Es ist bereits das 9. Mal, dass die Fertigstellung des Bahnhofs verschoben wird. Baden-Württembergs Ministerpräsident Özdemir sagte, das sei kaum zu erklären. Flugreisende haben bald die Möglichkeit, eine überwiegend digitale Abfertigung zu nutzen. Das hat der Bundestag heute beschlossen. Fluglinien können künftig Daten aus Reisepässen und Personalausweisen durch deren Chip auslesen. Am Flughafen selbst soll außerdem ein Foto gemacht werden. Dann können Reisende per Gesichtserkennung alle Stationen durchlaufen, ohne Ausweisdokumente zeigen zu müssen.
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9: Die Schlangen vor den Eisdielen etwa hier in der Maxvorstadt sind kurz. Und zwar wegen der Hitze, wie die Union der italienischen Eishersteller auf 089-Kult-Nachfrage mitteilt. Denn bei den Temperaturen trinken die Leute lieber Wasser, statt Eis zu essen. Oder sie wollten nicht in der Schlange stehen und bleiben öfter drinnen. Aus der Maxvorstadt, Andreas Werner, 089-Kult.
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11: Servus, liebe Autofahrer. Wir haben weiterhin die Sperrung auf der Einsteinstraße zwischen Max-Planck- und Seerieder Straße, weil da eine Tram entgleist ist. Die Feuerwehr hebt die jetzt wieder in die Gleise zurück. Wir halten euch weiter auf dem Laufenden, wie lange die Sperrung noch dauert. Dann am Knie, Ecke Landsberger Straße, ist auch ein Unfall passiert. Aktuell eine Viertelstunde mehr. Und wegen dem CSD gibt es in der Münchner Innenstadt großräumige Absperrungen. Also checkt auf jeden Fall eure Route und plant noch einen kleinen Puffer ein.
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11: Giesing, die Heimgartenstraße, Taufkirchen, die Waldstraße und in Sauerlach steht einer auf der Wolfratshausener.
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13: Die Hitzewelle ist an ihrem Höhepunkt angelangt. Heute und morgen nochmal 37 Grad mit sehr viel Sonne. Und der Wettertrend für München und Umgebung. Der Sonntag wird auch nochmal heiß. Im Laufe des Tages rollen aber dann die ersten Gewitter zu uns und vertreiben die Hitze.
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14: Servus, liebe Autofahrer. Wir haben einen neuen Unfall auf dem Mittleren Ring zwischen dem Englischen Garten und der A9, da aktuell 20 Minuten mehr. Dann ist die Einsteinstraße in Haidhausen zwischen Max-Planck- und Senerida-Straße weiterhin gesperrt, weil da eine Tram entgleist ist. Die Feuerwehr versucht, die gerade wieder in die Gleise zu drücken. Und wegen dem CSD gibt es in der Münchner Innenstadt großräumige Sperrungen. Also checkt auf jeden Fall eure Route und plant ein bisschen Puffer ein.
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14: Geblitzt wird im Berg am Leim auf der Heinrich-Wieland-Straße, in Obergiesing auf der Perlacher und im Landkreis Ebersberg in Parsdorf am Ortseingang von Neufahren kommend.
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7: Ja, wir gehen rein ins grande Finale der Hitzewelle. Heute und morgen gibt es um die 37 Grad. Und der Wettertrend für München und Umgebung. Sonntag wird es tagsüber nochmal heiß. Am Abend erlösen uns aber dann die ersten Gewitter. Und dann starten wir am Montag mit angenehmen 23 Grad in die neue Woche.
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8: Mit Lennart Werner. Grüß Gott. In Paris in Frankreich ist es zu heiß. Dort wurde die CSD-Parade morgen bereits abgesagt. Hier bei uns in München ist das nicht geplant. Morgen soll es pünktlich um 12 Uhr losgehen. Die Veranstalter weisen aber nochmal mit Nachdruck darauf hin, viel Wasser trinken, Lichtschutzfaktor 50 auf die Haut und die Kappe auf den Kopf. Die Stadtwerke haben auf der Ludwigstraße zudem noch eine Wasserbar aufgestellt. In Deutschland wird immer seltener geheiratet. Im vergangenen Jahr haben sich knapp 349.000 Paare das Ja-Wort gegeben. So wenige wie seit 1950 nicht mehr. Das teilt das Statistische Bundesamt mit. Zudem wurden auch mehr Ehen geschieden, meist nach 14 gemeinsamen Jahren. Dienstagabend ging in ganz Deutschland auf einmal nichts mehr beim Zugverkehr. Auch hier in München standen ICEs am Hauptbahnhof still. Der Bahnfunk war ausgefallen. Und zwar, weil ein Schalter ausgetauscht wurde und es dabei zu einem Softwarefehler kam, wie die Bahn jetzt erklärt. Um das künftig zu vermeiden, sollen erstmal keine weiteren Komponenten ausgetauscht werden.
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9: Seit einem Jahr nutzt die Polizei mobile Videotürme, um Verbrechen aufzuklären und die Bilanz ist bisher positiv. Allein hier rund um den Hauptbahnhof in der Schiller- und Adolf-Kolpinger-Straße hätten die Türme in 26 Fällen geholfen. Vom Hauptbahnhof Felix Kröckel, 089 Kult.
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11: Ein bisschen stockt es noch nach einem Unfall auf dem Mittleren Ring zwischen dem Englischen Garten und der A9 in beide Richtungen. 5 Minuten mehr, sonst Reste vom Feierabendverkehr. Alles normal.
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11: Geblitzt wird in Obergiesing auf der Perlacher Straße, in Sendling auf der Pfeuffer Straße und im Landkreis Starnberg in Berka auf der Isertalstraße.
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1: Hallo zusammen, Johannes Boos ist hier. Wir haben alles, was ihr für dieses heiße Wochenende braucht. Eine richtig coole Sommerplaylist mit legendären Kulthits und natürlich die besten Tipps, was so los ist bei uns in der Region. Und es ist einiges. Die neue Woche startet dann auch wieder mit neuen Lieblingswitzen in der Stadt. Wir geben den Ausblick auf die letzte Juniwoche und wir feiern legendäre Jubiläen und die größten Kulthits. Ich freue mich auf euch und schmiert euch gut ein am Wochenende. Bis dann.
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10: Die Hitzewelle ist an ihrem Höhepunkt angelangt. Heute und morgen nochmal 37 Grad mit sehr viel Sonne. Und der Wettertrend für München und Umgebung. Der Sonntag wird auch nochmal heiß. Im Laufe des Tages rollen aber dann die ersten Gewitter zu uns und vertreiben die Hitze.
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11: Mit Felix Kröckel. Guten Abend. Eine Woche lang dreht sich hier in der Stadt wieder alles ums Kino. Heute startet das Filmfest München. In der nächsten Woche werden 130 Filme aus über 50 Ländern gezeigt. Zur Eröffnungsfeier morgen werden unter anderem Oscar-nominierte Schauspielerin Sandra Hüller und Akte X-Star David Duchovny erwartet. Morgen wird es so bunt wie noch nie in der Münchner Innenstadt. Beim Christopher Street Day ziehen mehr als 200 Gruppen bei der Parade durch die Stadt. Ein neuer Rekord. Dieses Jahr wird zum ersten Mal an 3 Tagen gefeiert. Insgesamt werden mehr als 500.000 Menschen erwartet. Skateboards, BMX-Räder und Wakeboards übernehmen ab heute den Olympiapark. Das Munich Mash startet. 3 Tage lang messen sich internationale Top-Athleten in verschiedenen Action-Sportarten. Das Zuschauen ist kostenlos.
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12: Servus, liebe Autofahrer. Ein bisschen Reste vom Feierabendverkehr haben wir noch zwischen Olympiapark und Landshuter Allee zum Beispiel. Da sind es 5 Minuten mehr. Sonst alles normal.
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12: Geblitzt wird in Giesing auf der Heimgartenstraße, in Obergiesing auf der Perlacher und in Sauerlach steht einer auf der Wolfratshausener.
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8: Ja, wir gehen rein ins grande Finale der Hitzewelle. Heute und morgen gibt es um die 37 Grad. Und der Wettertrend für München und Umgebung. Sonntag wird es tagsüber nochmal heiß. Am Abend erlösen uns aber dann die ersten Gewitter. Und dann starten wir am Montag mit angenehmen 23 Grad in die neue Woche.
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1: Mit Florian Klaus. Guten Abend. So heiß war es in Deutschland noch nie. 41,3 Grad hat der Deutsche Wetterdienst heute in Saarbrücken registriert. Der neue Rekord könnte aber schnell übertroffen werden. Morgen wird es nämlich auch nicht kühler. Besonders heiß war es auch unter anderem im fränkischen Kitzingen. 40,7 Grad hat das Thermometer dort angezeigt. Die Werte sind alle vorläufig, können also noch vom Wetterdienst korrigiert werden. Bayern fördert künftig Projekte von Städten und Gemeinden, die die Folgen von Hitzewellen wie aktuell abschwächen sollen. Noch in diesem Sommer soll dafür eine neue Förderrichtlinie in Kraft treten. Hitze sei ein echtes Gesundheitsrisiko für Millionen Menschen, sagte Umweltminister Glauber. Aus Sicht der Grünen braucht es etwa in Kitas und Schulen mehr Hitzeschutz. Ihnen fehlen meistens Möglichkeiten, die Räume kühl zu halten, hieß es. In Deutschland wird immer seltener geheiratet. Die Zahl der Eheschließungen ist im vergangenen Jahr auf den niedrigsten Stand seit 1950 gefallen. Gleichzeitig gab es etwas mehr Scheidungen als im Jahr zuvor. Thomas Bleskin berichtet.
2: Knapp 349.000 Paare haben sich 2025 das Ja-Wort gegeben, so wenige wie nie seit Beginn der Statistik. Rund 130.000 Ehen wurden geschieden, das ist ein leichtes Plus gegenüber dem Vorjahr. Insgesamt gehen aber auch die Scheidungszahlen langfristig zurück. Ehen werden heute im Schnitt später beendet, nach gut 14 Jahren. Die meisten Scheidungen erfolgen einvernehmlich, häufig mit gemeinsamen Lösungen für die Kinder.
1: Fehlt noch der Blick zur Fußball-WM. Da treffen heute zwei Topstars aufeinander, nämlich die Stürmer Erling Haaland von Norwegen und Frankreichs Kylian Mbappé. Um 21 Uhr spielen die beiden Teams um den ersten Platz in Gruppe I. Parallel treffen noch Senegal und der Irak aufeinander, die beide noch 0 Punkte haben.
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4: Entspannter Feierabendverkehr, wir haben keine Meldungen mehr.
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4: Geblitzt wird im Landkreis Starnberg in Berg auf der Isartalstraße, auf der B13 im Landkreis Freising in Hohenkammer und auf der Landsberger Straße einwärts in der Schwanthaler Höhe.
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3: Mit Florian Klaus. Guten Abend. Der Hitzerekord ist gebrochen. Der Deutsche Wetterdienst hat nach vorläufigen Angaben mit 41,3 Grad die höchste Temperatur registriert, die bisher in Deutschland gemessen wurde. Der vorläufige Neurekord ist in Saarbrücken aufgestellt worden. Er könnte aber schnell wieder fallen. Für morgen sind Temperaturen mit stellenweise bis zu 42 Grad angesagt. Viele Veranstaltungen fallen am Wochenende aus. Wer am Flughafen eincheckt oder durch die Sicherheitskontrolle geht, könnte das künftig auch per Gesichtserkennung erledigen. Der Bundestag hat dafür die rechtliche Grundlage geschaffen. Die digitale Abfertigung soll aber freiwillig bleiben. Tanja Wagner berichtet.
4: Einchecken, Gepäckaufgabe, Kontrolle, Boarding, überall müssen Papiere vorgelegt werden. Das soll sich ändern, der Weg zum Flieger schneller werden. Künftig sollen Airlines die Daten von EU-Bürgern sowie aus Liechtenstein, Norwegen und der Schweiz einmal gleich zu Beginn über eine App oder Selbstbedienungsautomaten registrieren. Später werden Passagiere dann über eine biometrische Gesichtskontrolle identifiziert.
3: Eigentlich hatten sich die EU und die USA auf ein Zollabkommen geeinigt, aber US-Präsident Trump droht schon wieder mit neuen Zöllen. Die sollen kommen, falls die Europäer Digitalsteuern beschließen, die amerikanische Konzerne treffen würden. Für so etwas hat es auch in Deutschland immer wieder Pläne gegeben. Trump hatte wegen der Besteuerung von US-Konzernen auch schon Großbritannien gedroht, das aber bis heute nicht wahrgemacht. Auch nach dem Urteil gegen den Todesfahrer vom Magdeburger Weihnachtsmarkt lässt Sachsen-Anhalt die Betroffenen nicht allein. Das hat Ministerpräsident Schulz versprochen. Das Landgericht Magdeburg hat den Angeklagten zu lebenslanger Haft verurteilt. Im Anschluss ist eine Sicherungsverwahrung des Täters möglich. Er hatte 2024 6 Menschen mit einem Mietwagen getötet und Hunderte verletzt. Wer steht bei der Fußball-WM am Ende ganz oben in Gruppe I? Das entscheidet sich jetzt im Spiel Norwegen gegen Frankreich. Sicher im 16. Finale sind beide Mannschaften schon. Sie haben jeweils ihre 2 bisherigen Gruppenspiele gewonnen. Darum stehen die beiden Teams im Parallelspiel, nämlich Senegal und der Irak, auch beide noch bei 0 Punkten.
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1: Hallo zusammen, Johannes Boos ist hier. Wir haben alles, was ihr für dieses heiße Wochenende braucht. Eine richtig coole Sommerplaylist mit legendären Kulthits und natürlich die besten Tipps, was so los ist bei uns in der Region. Und es ist einiges. Die neue Woche startet dann auch wieder mit neuen Lieblingswitzen in der Stadt. 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
1: Mit Hendrik Daum. So heiß war es in Deutschland noch nie. 41,3 Grad hat der deutsche Wetterdienst am Abend in Saarbrücken registriert. Auch der bisherige bayerische Höchstwert aus dem Jahr 2003 wurde geknackt. 40,8 Grad war es heute in Kitzingen in Unterfranken. Flugreisende haben bald die Möglichkeit, eine überwiegend digitale Abfertigung zu nutzen. Der Bundestag hat einem Gesetzentwurf von Union und SPD zugestimmt. Fluglinien können künftig Daten aus Reisepässen und Personalausweisen durch deren Chip auslesen. Am Flughafen soll außerdem ein Foto gemacht werden. Dann können Reisende per Gesichtserkennung alle Stationen durchlaufen, ohne Ausweisdokumente zeigen zu müssen. Höchststrafe für den Todesfahrer vom Magdeburger Weihnachtsmarkt. Das Landgericht Magdeburg hat ihn zu lebenslanger Haft verurteilt. Dabei wurde auch die besondere Schwere der Schuld festgestellt. Dazu ein Gerichtssprecher.
2: Konkret bedeutet dies, dass der Angeklagte, wenn überhaupt, nur eine sehr geringe Chance hat, jemals wieder in Freiheit zu gelangen.
1: Der Mann hatte 2024 mit einem Mietwagen 6 Menschen getötet und Hunderte verletzt. Sachsen-Anhalts Ministerpräsident Schulze hat gesagt, die Opfer würden nicht allein gelassen. Darauf könnten sie sich auch nach dem Urteil verlassen. Bahnchefin Paller hat heute erklären müssen, was bei Stuttgart 21 alles schiefgelaufen ist und wie es jetzt weitergehen soll. Der Tiefbahnhof soll demnach jetzt erst Ende 2031 in Betrieb gehen, also 5 Jahre später und 3 Milliarden Euro mehr kosten als zuletzt geplant. Probleme hat es aber heute auch schon am bestehenden Bahnhof gegeben. Wegen eines Kabelbrands mussten zahlreiche Gleise gesperrt werden. Der CSD in München trotz der Hitze. Ab 12 Uhr werden morgen in einer Parade zum Christopher Street Day mehr als 200 Gruppen mit bunt geschmückten Motorwagen durch die Innenstadt ziehen. Über die Pride-Meile auf der Ludwigstraße werden wegen der hohen Temperaturen Trinkwasserstellen und Wassersprühstationen verteilt. Zum Umzug und dem dazugehörigen Straßenfest erwarten die Veranstalter mehr als 300.000 Menschen.

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1: Mit Hendrik Daum. Nach den verheerenden Erdbeben in Venezuela sind hunderte weitere Opfer aus den Trümmern geborgen worden. Laut den Behörden stieg die Zahl der bestätigten Toten auf jetzt 920. Zehntausende gelten aber noch als vermisst. Inzwischen ist die internationale Hilfe angelaufen, auch aus Deutschland. Der VW-Konzern will seinen Sparkurs deutlich verschärfen. Bis zu 100.000 Stellen könnten weltweit wegfallen, doppelt so viele wie bisher geplant, das berichtet das Manager-Magazin. Demnach droht in Deutschland 4 Werken die Schließung. Dabei geht es um Emden, Hannover, Zwickau und das Audi-Werk in Neckarsulm. Allerdings gilt in Deutschland bis 2030 eine Beschäftigungssicherung. US-Präsident Trump droht europäischen Ländern mal wieder mit neuen Strafzöllen. Betroffen werden Staaten, die eine Digitalsteuer für große Internetkonzerne einführen. Die angekündigten Zölle würden satte 100% betragen. Aus Washington, Anna Ringle.
2: Trump ist wieder in seinem Element. Zolldrohungen sind ein beliebtes Mittel des Republikaners, um Druck aufzubauen, auch wenn er sie oftmals gar nicht in die Tat umsetzt. Genaue Länder nannte er nicht, aber Pläne, große amerikanische Konzerne mit Digitalabgaben zu belegen, gab es auch schon in Deutschland. Trump will die Tech-Konzerne in den USA schützen, eine wichtige Stütze der amerikanischen Wirtschaft.
1: Bahnchefin Palla hat heute erklären müssen, was bei Stuttgart 21 alles schiefgelaufen ist und wie es jetzt weitergehen soll. Der Tiefbahnhof soll demnach erst Ende 2031 in Betrieb gehen, also 5 Jahre später und 3 Milliarden Euro mehr kosten als bei der letzten Schätzung. Probleme hat es aber heute auch schon am bestehenden Bahnhof gegeben. Wegen eines Kabelbrands mussten zahlreiche Gleise gesperrt werden. Die große Hitze, sie hat auch Auswirkungen auf die Flüsse im Freistaat. Die Wassertemperatur des Mains hat an der Messstation Erlabrunn bei Würzburg heute erstmals in diesem Jahr 30 Grad erreicht, ein Rekordwert. Optimal wären zu dieser Jahreszeit 20 bis 25 Grad. Auch die Donau erwärmt sich aktuell schnell, bleibt aber mit 28,6 Grad an der Messstation Pfelling bei Deggendorf etwas kühler. Bisher sind die Sauerstoffwerte der bayerischen Flüsse noch unkritisch, doch zu warmes Flusswasser kann die Tier- und Pflanzenwelt belasten.
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1: Mit Hendrik Daum. Nach den verheerenden Erdbeben in Venezuela sind hunderte weitere Opfer aus den Trümmern geborgen worden. Laut den Behörden stieg die Zahl der bestätigten Toten auf jetzt 920. Zehntausende gelten aber noch als vermisst. Inzwischen ist die internationale Hilfe angelaufen, auch aus Deutschland. Das US-Militär hat nach eigenen Angaben jetzt in der Nacht wieder Ziele im Iran angegriffen. Ziel seien Raketen- und Drohnenlager sowie Radaranlagen an der Küste gewesen. Das teilte das zuständige Regionalkommando mit. Demnach reagierten die USA damit auf eine Attacke auf ein Frachtschiff, die vom Iran ausgegangen sein soll. US-Präsident Trump hatte Teheran vorgeworfen, damit gegen die Waffenruhe verstoßen zu haben. Der VW-Konzern will seinen Sparkurs deutlich verschärfen. Bis zu 100.000 Stellen könnten weltweit wegfallen. Doppelt so viele wie bisher geplant, das berichtet das Manager-Magazin. Demnach droht in Deutschland 4 Werken die Schließung. Dabei geht es um Emden, Hannover, Zwickau und das Audi-Werk in Neckarsulm. Allerdings gilt in Deutschland bis 2030 eine Beschäftigungssicherung. Der CSD in München, er trotzt der Hitze. Ab 12 Uhr werden heute Mittag in einer Parade zum Christopher Street Day mehr als 200 Gruppen mit bunt geschmückten Motorwagen durch die Innenstadt ziehen. Über die Breitmeile auf der Ludwigstraße werden wegen der hohen Temperaturen Trinkwasserstellen und Wassersprühstationen verteilt. Zum Umzug und dem dazugehörigen Straßenfest erwarten die Veranstalter mehr als 300.000 Menschen. Weltfußballer Dembélé hat Frankreich mit einer 3-Tore-Gala zum Gruppensieg geschossen und den Weg für ein mögliches Achtelfinalduell mit Deutschland freigemacht. Die Franzosen gewannen am Ende 4-2.

0: 1 gegen Norwegen, das aber trotz der Niederlage als Gruppenzweiter in die K.O.-Runde einzieht. Sollten jetzt sowohl Deutschland als auch Frankreich ihr 16-Finale gewinnen, dann treffen beide am 4. Juli in Philadelphia aufeinander.
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1: Mit Hendrik Daum. Der VW-Konzern will seinen Sparkurs deutlich verschärfen. Bis zu 100.000 Stellen könnten weltweit wegfallen, doppelt so viele wie bisher geplant, das berichtet das Manager-Magazin. Demnach droht in Deutschland 4 Werken die Schließung. Dabei geht es um Emden, Hannover, Zwickau und das Audi-Werk in Neckarsulm. Allerdings gilt in Deutschland bis 2030 eine Beschäftigungssicherung. Das US-Militär hat nach eigenen Angaben jetzt in der Nacht wieder Ziele im Iran angegriffen. Ziel seien Raketen- und Drohnenlager sowie Radaranlagen an der Küste gewesen. Das teilte das zuständige Regionalkommando mit. Demnach reagierten die USA damit auf eine Attacke auf ein Frachtschiff, die vom Iran ausgegangen sein soll. US-Präsident Trump hatte Teheran vorgeworfen, damit gegen die Waffenruhe verstoßen zu haben. In Hannover haben 2 Jugendliche laut Polizei einen großen Gelenkbus gestohlen. Anschließend fuhren sie mehrere Stunden durch die Stadt und auch auf mehrere Autobahnen. Dabei ist es zu kleineren Unfällen gekommen. Die beiden 14 und 15 Jahre alten Jungen wurden von der Polizei festgenommen, nachdem sich Zeugen gemeldet hatten. Die Jugendlichen müssen sich jetzt wegen zahlreicher Delikte verantworten, unter anderem wegen Diebstahls, mehrfacher Unfallflucht und Gefährdung des Straßenverkehrs. Der CSD in München ertrotzt der Hitze. Ab 12 Uhr werden heute Mittag in einer Parade zum Christopher Street Day mehr als 200 Gruppen mit bunt geschmückten Mottowagen durch die Innenstadt ziehen. Über die Pride-Meile auf der Ludwigstraße werden wegen der hohen Temperaturen Trinkwasserstellen und Wassersprühstationen verteilt. Zum Umzug und dem dazugehörigen Straßenfest erwarten die Veranstalter mehr als 300.000 Menschen. Bei der Fußball-WM hat Frankreich dank einer 3-Tore-Gala von Dembélé mit 4:1 gegen Norwegen gewonnen und ist damit Gruppensieger. Aber trotz der Niederlage zieht auch Norwegen als Gruppenzweiter in die K.O.-Runde ein. Jetzt ist der Weg frei für ein mögliches Achtelfinalduell zwischen Deutschland und Frankreich. Sollten jetzt sowohl Deutschland als auch Frankreich ihr 16-Finale gewinnen, dann treffen beide am 4. Juli in Philadelphia aufeinander. 089
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1: Mit Hendrik Daum. Als Reaktion auf nächtliche US-Angriffe auf den Iran haben die iranischen Revolutionsgarden nach eigenen Angaben jetzt zurückgeschlagen. Die Marineeinheiten hätten Standorte der US-Streitkräfte in der Region angegriffen, heißt es in einer Stellungnahme. Zuvor hatte das US-Militär Angriffe gegen den Iran durchgeführt, als Reaktion auf eine höchstwahrscheinlich iranische Attacke auf ein Frachtschiff in der Straße von Hormuz. Laut Trump hatte Teheran damit gegen die Waffenruhe verstoßen. Vor 4 Wochen wurde der Brenner lahmgelegt. Heute Vormittag wird ein weiterer wichtiger Alpenpass wegen Anwohnerdemonstrationen für 2 Stunden gesperrt. Der Fernpass im österreichischen Bundesland Tirol. Experten warnen vor langen Staus. Fabian Schaffer mit den Einzelheiten.
2: Von 10 bis 12 Uhr ist die B179 nicht befahrbar. Die Strecke ist unter anderem so beliebt, weil es hier möglich ist, mautfrei nach Österreich und Italien zu kommen. In Hessen, Rheinland-Pfalz und dem Saarland beginnen an diesem Wochenende die Sommerferien. Der ADAC empfiehlt, den Fernpass weiträumig zu umfahren. Am besten geht das über die A96 bei Lindau zur Rheintal-Autobahn oder ab dem Kreuz Ulm über die A8 bei München über Kiefersfelden zur Inntal-Autobahn.
1: Nach den verheerenden Erdbeben in Venezuela sind hunderte weitere Opfer aus den Trümmern geborgen worden. Laut den Behörden stieg die Zahl der bestätigten Toten auf jetzt 920. Zehntausende gelten aber noch als vermisst. Inzwischen ist die internationale Hilfe angelaufen, auch aus Deutschland. Flugreisende haben bald die Möglichkeit, eine überwiegend digitale Abfertigung zu nutzen. Der Bundestag hat einem Gesetzentwurf von Union und SPD zugestimmt. Fluglinien können künftig Daten aus Reisepässen und Personalausweisen durch deren Chip auslesen. Am Flughafen soll außerdem ein Foto gemacht werden. Dann können Reisende per Gesichtserkennung alle Stationen durchlaufen, ohne Ausweisdokumente zeigen zu müssen. Weltfußballer Dembélé hat Frankreich mit einer 3-Tore-Gala zum Gruppensieg geschossen und den Weg für ein mögliches Achtelfinalduell mit Deutschland freigemacht. Die Franzosen gewannen am Ende 4:1 gegen Norwegen, das aber trotz der Niederlage als Gruppenzweiter auch in die K.O.-Runde einzieht. Sollten also jetzt sowohl Deutschland als auch Frankreich ihr 16-Finale gewinnen, dann treffen beide am 4. Juli in Philadelphia aufeinander. 089.
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